dieses Gebet, wenn Sie möchten, gemeinsam mit mir zu beten. Herr, mein Gott, ich danke dir, dass du mich liebst. Ich erkenne dich als Herrn meines Lebens.